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Hier ist Alanis Morissette mit Ironic im 80er, 90er Megamix.

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Hier sind Softcell mit

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1: Im Studio Hannes Harp. Schönen guten Morgen. Es ist ein bekanntes Bild. Viele Kinder und Jugendliche hängen jeden Tag stundenlang am Handy. Das betrifft mittlerweile auch die ganz Jungen. Mehr als die Hälfte der unter 14-Jährigen besitzt ein eigenes Smartphone, wie eine Durchblicke-Umfrage gezeigt hat. Deswegen will Bildungsminister Wiederkehr bei einem runden Tisch mit Experten und Betroffenen darüber beraten, wie man das Problem in den Griff bekommen kann. Wo steuert die heimische Wirtschaftsleistung hin? Dazu bringt die Statistik Austria heute die neuesten Zahlen heraus. Zuletzt ist das Bruttoinlandsprodukt leicht gesunken, wegen der erneut stark gestiegenen Energiepreise. Um die Energiepreise zu dämpfen, hat die Regierung die neue Spritpreisbremse beschlossen. Sie gilt ab morgen und begrenzt auch die Gewinnspannen der Ölkonzerne. 12 Cent je Liter soll man sich dabei in den nächsten 2 Monaten an der Zapfsäule sparen. Weiter kostenfrei kann man die britischen Nationalmuseen besuchen, informiert das Kulturministerium in London. Touristen bringen der britischen Wirtschaft jährlich über 1 Milliarde Euro, so die Begründung. Der Eintritt in die Nationalmuseen ist seit 2001 gratis. Die britische Regierung hat zuletzt über Eintritt für Ausländer nachgedacht.

0: um die Einnahmen der Museen zu erhöhen.
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2: Heute stellt sich ein freundlicher Sonne-Wolken-Mix ein, bis zu 26 Grad sind drin. Der 3-Tage-Trend. Auch der Donnerstag startet mit Sonne, später gibt's Wolken und am Abend schaut Regen vorbei. Auch der Freitag wird nass und Samstag gibt zwischen dichten Wolken ein paar sonnige Momente.

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1: Hallo, schönen Mittwoch. Ihr seid gerade aufgewacht und schon läuft das Radio. Lieben wir. Als Dankeschön gebe ich euch direkt eine Ladung freshen Disco-Pop aus den 80ern. Dead or Alive, You Spin Me Round.

Schönen Mittwoch mit dem 80er, 90er Megamix. Heute steht wieder bestes Spätsommerwetter auf dem Plan. Da muss natürlich auch die Stimmung matchen. Also wenn ihr noch nicht ganz wach seid und müde durch die Gegend schlappt, heißt es jetzt Boxen voll aufdrehen. Für unseren Wake-up-Hit des Tages, Mr. Big Wild World.

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Schlagzeug. Gitarre. Bass. Und Gesang. Hier sind die Fine Young Cannibals mit She Drives Me Crazy im 80er, 90er Megamix.

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12: Mit Tom Flachs. Das Land Vorarlberg gibt seit 2 Jahren weniger Geld aus für ihre Kommunikationsabteilung. Das hält Landeshauptmann Wallner am Abend so in einer Aussendung fest. Demnach wurden die Kampagnenbudgets seither um rund 2,8 Millionen Euro gekürzt. Vor wenigen Tagen hatte der Rechnungshof empfohlen, alles rund um die Kampagne Marke Vorarlberg einzustellen, in die 18 Millionen Euro reingesteckt wurde. Die SPÖ steckt mittendrin im nächsten Machtkampf um die Parteiführung. Für Vorarlbergs obersten Sozialdemokraten Mario Leiter hemmt das die Regierungsarbeit aber mehr, als sie zu stärken, sagt er gegenüber der APA. Am Wochenende kündigte Medienmanager Gerhard Zeiler an, gegen Parteichef Andi Babler in den Ring steigen zu wollen. Die Gemeinde Meiningen möchte für ihre Schüler und Kindergartenkinder mehr Zebrastreifen an der Schweizer Straße, vor allem an den Bushaltestellen. Was aber auf der Landesstraße passiert, das entscheidet das Land, und Prüfungen hätten da ergeben, dass die Lücken im Verkehr groß genug seien, damit Fußgänger die Straße sicher queren können. Und in Nenzing stellen die ÖBB heute Abend ihre Pläne für den neuen Bahnhof vor. Im Ramschwacksaal gibt's alle Infos zum Stand der Dinge. Wer da dabei sein will, muss sich aber noch vorher anmelden, online oder telefonisch.
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13: Heute ist zuerst noch etwas Nebel unterwegs, später übernimmt die Sonne. Der 3-Tage-Trend. Am Donnerstag gibt's erstmal Sonnenschein, am Abend ziehen dann Schauer durch. Freitag geht's regnerisch weiter und auch am Wochenende bleiben die Wolken. Hin und wieder kann sich die Sonne aber zu euch durchkämpfen.

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1: Hallo ihr Lieben, wenn ihr heute schon dachtet, ey, hier läuft ein geiler Banger nach dem anderen. Yes, Gold richtig. Wir bringen euch mit extra viel Rock und Pop durch den Tag. Jetzt mit The Bangles Manic Monday im 80er-90er Megamix.

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Hola, wir starten heute auf Spanisch, einfach weil ein richtig geiler spätsommerlicher Tag auf euch wartet. Die Sonne steht schon in den Startlöchern und wir machen euch jetzt richtig fit für den Tag. Mit extra viel Rock und Pop von Bon Jovi, You Give Love a Bad Name.

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2: Ja, Tom Flachsen, guten Morgen. Das Land Vorarlberg hat die Ausgaben für ihre Kommunikationsabteilung deutlich heruntergeschraubt. Das hält Landeshauptmann Wallner am Abend in einer Aussendung fest. Demnach wurden die Kampagnenbudgets in den letzten beiden Jahren um mehr als die Hälfte, genauer noch um 2,8 Millionen Euro, gekürzt. Wallner stellt klar, hier sparsam zu sein. Vor wenigen Tagen hatte ja der Rechnungshof empfohlen, die Kampagne Marke Vorarlberg einzustellen, in die seit 2017 18 Millionen reingesteckt wurde. Der Schulweg in Meiningen kann für die Kinder schnell gefährlich werden. Anwohner schildern uns das so. Sie wünschen sich deshalb mehr Zebrastreifen an der Schweizer Straße, vor allem an den Bushaltestellen. Allerdings ist das eine Landesstraße, Bürgermeister Gerd Fleisch.
3: Deshalb kann die Gemeinde nicht allein über einen Zebrastreifen oder andere verkehrsrechtliche Maßnahmen entscheiden. Dafür braucht es die Stelle vom Land. Aber wir sind laufend dran, wir bleiben dran und wir möchten eine Verbesserung.
2: Das Land aber macht erstmal wenig Hoffnung. Auf unsere Anfrage heißt es, ein Sachverständiger prüfte die Schweizer Straße vor kurzem und die Lücken zwischen den Autos und Lkw sind aus seiner Sicht groß genug, um die Straße sicher überqueren zu können. In Nenzing stellen die ÖBB heute Abend ihre Pläne für den neuen Bahnhof vor. Im Ramschwagsaal gibt es alle Infos zum Stand der Dinge, bevor die Bauarbeiten starten. Wer dabei sein will, muss sich aber vorher noch anmelden, online oder telefonisch. Und die gute Nachricht aus Vorarlberg, unser Doppel-Olympiasieger Snowboard-Crosser Alessandro Izzi-Hämmerle ist jetzt auch im österreichischen Bundesheer der Sportler des Jahres. Der 33-jährige Montafoner bekam nun den Military Award für seine zweite goldene letzten Winter in Cortina. Für Izzi der erste Military Award. Sportler des Jahres im Ländle wurde er ja schon ganze 6 Mal, zuletzt 2021.
1: Das Wetter im Ländle.
4: Heute stellt sich ein freundlicher Sonne-Wolken-Mix ein. Bis zu 26 Grad sind drin. Der 3-Tage-Trend. Auch der Donnerstag startet mit Sonne. Später gibt's Wolken und am Abend schaut Regen vorbei. Auch der Freitag wird nass und Samstag gibt's zwischen dichten Wolken ein paar sonnige Momente.

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1: Hallo, guten Morgen am Mittwoch. Schwupps, schon sind wir in der Wochenmitte angekommen. Und um die positiven Vibes weiter oben zu halten, stellt ihr euch doch einfach mal vor, Edwin Collins schwärmt hier von euch. A Girl Like You gibt euch einen ordentlichen Selbstbewusstseinsboost für den Mittwoch.

Hey, guten Morgen, hier ist der 80er, 90er Megamix. Wir stecken mitten in der Oktoberfest-Season, aber wer hat schon 24/7 Zeit im Bierzelt abzuhängen? Naja, außer ihr verbindet halt Arbeit und Wiesen. Im Internet trendet gerade ein Video, da sitzt ein Typ einfach mit Laptop auf der Bierbank. Kein Witz, mitten auf dem Münchner Oktoberfest. Der Mann hat auf jeden Fall massiv Angst, was zu verpassen. Ich weiß ja nicht, wie es euch geht, aber ich würde schon gern mal Mäuschen spielen, wie so ein Call im Bierzelt abläuft. Ihr könnt ja mal richtig laut drehen, dann könnt ihr zumindest austesten, wie sich Arbeiten auf einem Rockkonzert anfühlt. Kim Wilde, You Keep Me Hanging On im 80er, 90er Megamix.

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9: Mit Tom Flachs. Das Land Vorarlberg gibt seit 2 Jahren weniger Geld aus für ihre Kommunikationsabteilung. Das hält Landeshauptmann Wallner am Abend so in einer Aussendung fest. Demnach wurden die Kampagnenbudgets seither um rund 2,8 Millionen Euro gekürzt. Vor wenigen Tagen hatte der Rechnungshof empfohlen, alles rund um die Kampagne Marke Vorarlberg einzustellen, in die 18 Millionen Euro reingesteckt wurde. Die SPÖ steckt mittendrin im nächsten Machtkampf um die Parteiführung. Für Vorarlbergs obersten Sozialdemokraten Mario Leiter hemmt das die Regierungsarbeit aber mehr, als sie zu stärken, sagt er gegenüber der APA. Am Wochenende kündigte Medienmanager Gerhard Zeiler an, gegen Parteichef Andy Babler in den Ring steigen zu wollen. Die Gemeinde Meiningen möchte für ihre Schüler und Kindergartenkinder mehr Zebrastreifen an der Schweizer Straße, vor allem an den Bushaltestellen. Was aber auf der Landesstraße passiert, das entscheidet das Land und Prüfungen hätten da ergeben, dass die Lücken im Verkehr groß genug seien, damit Fußgänger die Straße sicher queren können. Und in Nenzing stellen die ÖBB heute Abend ihre Pläne für den neuen Bahnhof vor. Im Ramschwack-Saal gibt's alle Infos zum Stand der Dinge. Wer da dabei sein will, muss sich aber noch vorher anmelden, online oder telefonisch.
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10: Heute geht's mit einem entspannten Sonne-Wolken-Mix durch den Tag. Schauen wir mal, wie es die nächsten 3 Tage aussieht. Morgen zunächst noch schön sonnig, dann gesellen sich Wolken dazu und am Abend gibt's Regen. Auch Freitag braucht ihr den Regenschirm und Samstag wird's langsam besser. Da gibt's Wolken, Sonne und Schauer im Mix.

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1: Hallo, schönen Mittwoch. It's Showtime. Gleich geht's in die Arbeit. Noch schnell Frühstück to go. Der letzte Blick in den Spiegel. Alles sitzt. Und auf geht's. Mit extra viel Rock und Pop von Kim Carnes.

Hey ihr Lieben, ihr hört den 80er, 90er Megamix und wir reden jetzt über eine Ikone, quasi die Pop-Diva der 90er, Mariah Carey. Wahrscheinlich denkt ihr euch sofort, All I Want for Christmas is You, ja, der Hit, der starke 22 Wochen auf der 1 in den Charts war und auch heute trendet der Weihnachtssong alle Jahre wieder. Aber die Frau hat nicht nur einen Hit und singt auch nicht nur von Winter und Christkind. Heute, vor exakt 31 Jahren, also 95, droppt Mariah Fantasy und schwupps, sie landet direkt auf der 1. Diesen Hit hört ihr jetzt im 80er, 90er Megamix.

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13: Mit Tom Flachs. Das Land Vorarlberg hat in der eigenen Kommunikationsabteilung den Sparstift angesetzt. In den letzten beiden Jahren wurden die Kampagnenbudgets um mehr als die Hälfte, runde 2,8 Millionen Euro, gekürzt. Das hält Landeshauptmann Wallner am Abend in einer Aussendung fest. Man sei hier sparsam und effizient, meint er. Hintergrund dürfte die Empfehlung des Landesrechnungshofs sein. Vor wenigen Tagen hat

0: die dir nämlich empfohlen, die Kampagne Marke Vorarlberg einzustellen, in die seit 2017 18 Millionen reingesteckt wurde. Die SPÖ steckt mittendrin im nächsten Machtkampf um die Parteiführung. Für Vorarlbergs obersten Sozialdemokraten Mario Leiter hemmt das die Regierungsarbeit der Roten aber mehr, als sie zu stärken. Das sagt er zu dem Ganzen gegenüber der APA. Am Wochenende kündigte Medienmanager Gerhard Zeiler an, gegen Parteichef Andi Babler in den Ring steigen zu wollen. In Meiningen wünschen sich die Menschen seit Jahren den ein oder anderen Zebrastreifen mehr. Denn der Weg über die Schweizer Straße zur Schule oder den Kindi sei zum Teil gefährlich, berichtet uns Bürgermeister Gerd Fleisch.
1: Und das beschäftigt uns in der Gemeinde natürlich selbstverständlich, weil die Sicherheit von Schulkindern ist für uns hat eine hohe Priorität, muss ich sagen. Allerdings, es gibt gesetzliche verkehrstechnische Voraussetzungen, die geprüft werden müssen.
0: Und schlussendlich auch das Land zu beurteilen hat, wie Fleisch sagt. Uns teilt das Land dazu mit, dass die Vorgaben für einen Zebrastreifen nicht erfüllt sind. Alles sei sicher und es gäbe dort auch keinen Unfallschwerpunkt. Und die gute Nachricht aus Vorarlberg, ab heute ist die AHA-Jugendinfo einmal die Woche im Messepark zu Gast. Jeden Mittwoch von 12 bis 16 Uhr gehört der Stand der Dinge, so heißt der Kiosk im ersten Stock, dem AHA. Die ersten Wochen gibt's für die Jugendlichen ein Frage-Antwort-Spiel zur Medienkompetenz. Im November dreht sich dann alles immer um die Lehre.
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3: Heute ist zuerst noch etwas Nebel unterwegs, später übernimmt die Sonne. Der 3-Tage-Trend. Am Donnerstag gibt's erstmal Sonnenschein, am Abend ziehen dann Schauer durch. Freitag geht's regnerisch weiter und auch am Wochenende bleiben die Wolken. Hin und wieder kann sich die Sonne aber zu euch durchkämpfen.

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1: Schönen Mittwochmorgen. Das Wetter bringt heute ordentlich Sommerfeeling ins Ländle. Nichts mit Herbst. Im Büro gibt's heute offene Fenster, gute Laune und extra viel Rock und Pop. Mit Fleetwood Mac und Little Lies.

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Hier sind Men at Work mit Down Under im 80er, 90er Megamix.

Schönen guten Morgen, ihr hört den 80er, 90er Megamix. Ein Lufthansa-Flug geht gerade komplett im Netz viral. Und das alles wegen den Backstreet Boys. Die saßen zwar nicht selbst im Flieger, aber die spielen ja gerade einige Konzerte in Düsseldorf, alle restlos ausverkauft. Dementsprechend war ein Flug von München nach Düsseldorf voll mit Backstreet Boy Fans. Natürlich inklusive Vorfreude aufs Konzert. Und der Pilot dachte sich, ey, hier sind alle so gut drauf und hat Everybody abgespielt. Für extra Club-Feeling hat er sogar die Lichter ausgeschalten. Mittlerweile hat der Clip dazu über 500.000 Aufrufe. Und genau das Gefühl, das die Fluggäste hatten, das holen wir uns jetzt in den 80er, 90er Megamix. Die Backstreet Boys mit Everybody. 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
8: Hier Tom Flachs. Das Land Vorarlberg gibt seit 2 Jahren weniger Geld für ihre Kommunikationsabteilung aus. Demnach wurden die Kampagnenbudgets um rund 2,8 Millionen Euro gekürzt, so Landeshauptmann Wallner am Abend in einer Aussendung. Vor wenigen Tagen hatte ja der Rechnungshof empfohlen, das Projekt rund um die Marke Vorarlberg einzustellen, in das über Jahre 18 Millionen floss. Die Gemeinde Meiningen möchte für ihre Schüler und Kindergartenkinder mehr Zebrastreifen an der Schweizer Straße, vor allem an den Bushaltestellen. Was aber auf der Landesstraße passiert, das entscheidet auch das Land. Und Prüfungen hätten ergeben, dass die Lücken im Verkehr groß genug seien, damit Fußgänger die Straße auch sicher überqueren können. In Nenzing stellen die ÖBB heute Abend ihre Pläne für den neuen Bahnhof vor. Im Ramschwagsaal gibt's alle Infos zum Stand der Dinge. Wer dabei sein will, muss sich aber noch vorher anmelden, online oder telefonisch. Und ab heute ist einmal die Woche ein Team vom AHA im Messepark zu Gast. Jeden Mittwochnachmittag zieht die Jugendinfo Vorarlberg in den Stand der Dinge im ersten Stock ein. Für die ersten Wochen hat man für die Jugendlichen ein Frage-Antwort-Spiel zur Medienkompetenz vorbereitet.
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9: Heute geht's mit einem entspannten Sonne-Wolken-Mix durch den Tag. Schauen wir mal, wie es die nächsten 3 Tage aussieht. Morgen zunächst noch schön sonnig, dann gesellen sich Wolken dazu und am Abend gibt's Regen. Auch Freitag braucht ihr den Regenschirm und Samstag wird's langsam besser. Da gibt's Wolken, Sonne und Schauer im Mix.

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1: Guten Morgen, der erste Kaffee am Morgen schmeckt himmlisch. Die Brötchen beim Bäcker duften göttlich und ihr habt noch einen guten Job gemacht. Vielleicht Lob vom Chef bekommen? Für all diese guten Momente gibt's den perfekten Hit. Feels Like Heaven von Fiction Factory.

Hola, hier ist der 80er, 90er Megamix. Im Ländle sind die Sommer-Vibes zurück, heute mit bestem Wetter. Und auch ein Hit aus den 90ern ist wieder voll da. Lenny Kravitz, It Ain't Over Till It's Over, ist einfach auf Platz 3 der TikTok-Sommerhits gelandet. Ich hole euch mal kurz ab, was passiert ist. Also, den Song hört ihr aktuell in der Serie Love Story, John F. Kennedy Jr. und Carolyn Bessette. Und die Gen Z feiert eben nicht nur den Style von Carolyn, sondern auch den Soundtrack ihrer Liebesgeschichte. Jetzt hypen alle Lenny Kravitz und seinen 90er-Hit. Wir feiern ihn auch, hier im

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13: Mit Tom Flachs, ein schöner Vormittag. Das Land Vorarlberg gibt seit 2 Jahren weniger Geld aus für ihre Kommunikationsabteilung.

0: Demnach wurden die Kampagnenbudgets um rund 2,8 Millionen Euro gekürzt, so Landeshauptmann Wallner am Abend in einer Aussendung. Er reagiert damit wohl auch indirekt auf die Sparvorschläge des Landesrechnungshofs, der vor wenigen Tagen ja empfohlen hatte, das Projekt rund um die Marke Vorarlberg einzustellen. In das flossen über Jahre hinweg 18 Millionen Euro. Die Gemeinde Meiningen möchte für ihre Schüler und Kindergartenkinder mehr Zebrastreifen an der Schweizer Straße, vor allem an den Bushaltestellen. Was aber auf der Landesstraße passiert, entscheidet das Land und dort sieht man keinen Grund für mehr Schutzwege. Die Gemeinde löst das Problem derzeit anders, Bürgermeister Gerd Fleisch.
1: Gott sei Dank haben wir Schülerlotsen, wo also einen hervorragenden Dienst leisten. Bei denen möchte ich mich auch bedanken für ihren tollen Einsatz. Das ist für uns die größte Sicherheit.
0: Ja, und trotzdem wünscht er sich nach den jahrelangen Gesprächen mit dem Land doch noch eine gemeinsame Lösung. In Nenzing stellen die ÖBB heute Abend ihre Pläne für den neuen Bahnhof vor. Im Ramschwag-Saal gibt's alle Infos zum Stand der Dinge, bevor noch dieses Jahr die Bauarbeiten starten. Wer dabei sein will, muss sich aber vorher anmelden, online oder telefonisch. Und die gute Nachricht aus Vorarlberg, unser Doppel-Olympiasieger, der Alessandro Izzi Hämmerle, ist jetzt auch im österreichischen Bundesheer der Sportler des Jahres. Der 33-jährige Snowboard-Crosser aus dem Montafon bekam nun den Military Award für seine zweite Goldene letzten Winter in Cortina.
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3: Heute euch nach Hohenems, 14 Grad messen wir da beim Palast, 14 sind es in Bregenz am Hafen und 13 Grad haben wir in Satein seiner Sebastiankapelle. Heute gilt es nochmal, alle Sonnenstrahlen aufsaugen, die vom Himmel kommen. Es wird nochmal richtig schön warm am Nachmittag mit bis zu 27 Grad. Da kommen die Sommerklamotten nochmal zum Einsatz. Morgen gibt es dann nur noch am Vormittag ein paar Sonnenfenster. Der Nachmittag gehört den Wolken, gegen Abend ist auch Regen mit dabei. Die Temperaturen schaffen es aber immerhin noch auf 23 Grad hoch und am Freitag starten wir dann verregnet in den Morgen durch. Tagsüber verziehen sich die Regenwolken in die Berge und dann wird es auch langsam wieder freundlicher.
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3: Schöne Grüße zu euch auf die Straßen und da schauen wir nach Fälkig zur Staustelle von Frastanz auf der L190 weiter Richtung Bärenkreuzung. Verliert er laut unserer Echtzeitmessung bis zu 10 Minuten. Ansonsten ist alles in Ordnung. Wir wünschen euch eine gute und sichere Weiterfahrt.

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1: Hey, schönen Mittwoch. Kennt ihr FOMO? Dieses unangenehme Gefühl, die Angst, was zu verpassen. Zum Beispiel, wenn ihr nicht auf diese eine Party gehen könnt, weil eben Arbeit ruft. Ein Mann konnte es einfach nicht lassen und hat ein Fest zum Arbeitsplatz umfunktioniert. Die ganze Story erzähle ich euch in 10 Minuten hier. Und jetzt gibt's The Connells 74.

Hey, hier ist der 80er, 90er Megamix für euch. Stellt euch mal vor, ihr arbeitet, müsst euch natürlich konzentrieren, Mails rausschicken und wichtige Telefonate führen. Und das alles macht ihr mitten auf dem Münchner Oktoberfest. Kein Witz, im Internet trendet gerade ein Video, da sitzt ein Typ einfach mit Laptop auf der Bierbank. Ich weiß ja nicht, wie es euch geht, aber ich würde schon gerne Mäuschen spielen, wie so ein Call im Bierzelt abläuft. Dann lieber extra viel Rock und Pop aus dem Radio mit Richard Marx, Right Here Waiting im 80er, 90er Megamix.

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7: 12 Grad mess mein Blutens beim Schloss Geinhofen, 16 sind schon in Hörbrands bei der Volksschule und 16 Grad haben auch in Altach bei der Cashbahn Arena. Der Sommer, der zeigt sich heute nochmal von seiner besten Seite, mitten im Herbst. Bis zu 27 Grad gehen sich aus, dazu gibt's ganz viel Sonnenschein, also genau richtig für T-Shirt und Sonnenbrille. Morgen gibt's dann am Vormittag

0: Sonnige Momente, danach übernehmen die Wolken die Führung, gegen Abend zieht sogar Regen mit auf und der Freitag, der startet dann nass und ungemütlich, Richtung Nachmittag wird es dann wieder freundlicher.
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0: Heiz euch auf die Straßen, da ist zurzeit alles in Ordnung, es gibt keine Staus über 5 Minuten. Wir wünschen euch eine gute und sichere Weiterfahrt.

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1: Hallöchen, die ersten 2, 3 Kaffee habt ihr schon intus. Bevor ihr jetzt eine Überdosis Koffein konsumiert, helfen wir anders nach. Und zwar mit extra viel Rock und Pop von Paul Young, Come Back and See.

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7: Hier Tom Flachs. Am Landesgericht Fettjech hat vor einer Stunde ein Mammutprozess mit gleich 35 Angeklagten begonnen. Im Mittelpunkt steht dabei ein ehemaliger Chef einer Installationsfirma im Unterland. Er soll laut Anklage über mehrere Jahre hinweg rund 230.000 Euro aus Lohnzahlungen für sich behalten haben. Außerdem geht es um Schwarzgeld und Steuerbetrug. Für alle Beteiligten gilt die Unschuldsvermutung. Die SPÖ steckt wieder mal mittendrin im nächsten Machtkampf um die Parteiführung. Für Vorarlbergs obersten Sozialdemokraten Mario Leiter schadet das der Regierungsarbeit seiner SPÖ aber mehr, als dass es ihr hilft, sagt er nun gegenüber der APA. Am Wochenende kündigte Medienmanager Gerhard Zeiler an, gegen Parteichef Andi Babler in den Ring steigen zu wollen. Weil in Meiningen der Schulweg für einige der Kinder schnell gefährlich werden kann, wünschen sich mehrere Anwohner Zebrastreifen an den Bushaltestellen der Schweizerstraße. Ein Sachverständiger des Landes sieht dafür keinen Grund. Bürgermeister Gerd Fleisch ist aber optimistisch, dass mit dem geplanten neuen Dorfplatz nochmal Bewegung in das Thema kommt. Da soll es im Frühjahr losgehen.
8: Wir haben jetzt noch am 2. Oktober eine Informationsveranstaltung für die gesamte Bevölkerung. Die Situation von der Verkehrssicherheit sicher auch ein Thema sein.
7: Ja, und bis es eine Lösung gibt, ist der Bürgermeister froh, dass sich die Schülerlotsen täglich drum kümmern, dass alle sicher ans Ziel kommen. Und die gute Nachricht aus Vorarlberg: am Abend hat in Schruns eine große Feuerwehrübung stattgefunden. Kommandant Martin Jenny.
9: Ja, wir haben da einen Tiefgaragenbrand simuliert.
7: Über 100 Feuerwehrleute nahmen an der Probe teil, wie er sagt, und alles lief glatt.
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10: 15 Grad messen aktuell in Fälkirch beim Katzenturm, 16 sind es in Lustenau beim Blauen Platz und 17 Grad haben in Hohenweiler beim Kloster Gwicken. Wer Spätsommertage liebt, der kommt heute nochmal voll auf seine Kosten. Die Sonne scheint vom blauen Himmel. Am Nachmittag schaffen es die Temperaturen auf sommerliche 27 Grad hoch. Da zieht es euch auch nach Feierabend raus ins bunte Ländle. Morgen gibt es dann nur noch am Vormittag etwas Sonne. Am Nachmittag kommen Wolken und später auch Regen dazu. Es kühlt auch etwas ab bei bis zu 23 Grad, bleibt es aber noch angenehm warm. Und am Freitag mischt dann erst der Regen mit. Tagsüber wird es aber wieder freundlicher.
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10: Hallihallo zu euch auf die Straßen. Aktuell rollt der Verkehr entspannt durchs Ländle. Es sind keine Staus über 5 Minuten in Sicht. Wir wünschen euch gute und sichere Weiterfahrt.

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1: Hallo ihr Lieben, stellt euch mal vor, ihr sitzt im Flugzeug und plötzlich gehen die Lichter aus. Der Pilot schaltet den Lautsprecher an und dreht die Musik auf. Kein Witz, das ist wirklich so passiert. Die ganze Story erzähle ich euch in 10 Minuten, also bleibt unbedingt dran. Jetzt reisen wir nach Bangkok für nur eine Nacht. Murray Head, One Night in Bangkok.

der 80er, 90er Megamix bei euch am Start. Apropos Start, ein Lufthansa-Flug geht gerade komplett im Netz viral. Und das alles wegen den Backstreet Boys. Die saßen zwar nicht selbst im Flieger, aber die spielen gerade einige Konzerte in Deutschland, alle restlos ausverkauft. Dementsprechend war ein Flug von München nach Düsseldorf voll mit Backstreet Boys Fans, natürlich inklusive Vorfreude aufs Konzert. Und der Pilot dachte sich, hey, sind alle so gut drauf und hat Everybody abgespielt. Für extra Clubfeeling hat er sogar die Lichter ausgeschalten. Mittlerweile hat der Clip dazu über 500.000 Aufrufe.

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Mit extra viel Rock und Pop im 80er, 90er Megamix.

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8: 17 Grad messen wir aktuell in Felkirch beim Katzenturm, 18 sind es in Lustenau beim Blauen Platz und 19 Grad haben wir in Hohenweiler beim Kloster Gwicken. Heute heißt es nochmal Sonne tanken mit bis zu 27 Grad, fühlt sich dann der Nachmittag fast wie im Hochsommer an. Genießt es, morgen schaut die Sonne nämlich nur noch am Vormittag vorbei. Am Nachmittag ziehen dann mehr Wolken auf, der Abend wird dann auch ziemlich nass und der Freitag, der beginnt dann schon regnerisch. Im Laufe des Tages wird es dann aber ruhiger und trockener.
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8: Hallo zu euch auf die Straßen. Da ist zurzeit alles in bester Ordnung. Ihr habt freie Fahrt voraus.

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1: Hey, schönen Dienstag. Kennt ihr diese Hits, die euch einfach komplett an eure Kindheit erinnern? Mir geht's genauso, wenn ich Musik von Mr. Mister höre. Nicht, weil ich da schon auf der Welt war. Ich meine, ich bin 2000 geboren, wird schwierig. Aber der Interpret Mr. Mister heißt auf Deutsch ja Herr Herr. Und tatsächlich hatte ich als Kind einen Lehrer mit genau diesem Namen. Also, Grüße gehen raus an Herr Herr. Ich hoffe, Ihnen geht's gut. Und ich hoffe, ihr seid bereit für den nächsten Hit. Broken Wings von Mr. Mister.

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8: Mit Tom Flachs, servus miteinander.

0: Die Marke Vorarlberg steht vor dem Aus. Nur die Idee, chancenreichster Lebensraum für die Kinder im Land zu sein, die soll bleiben, das sagt ÖVP-Klubobfrau Veronika Marti am Vormittag. Das kostspielige Drumherum soll aber eingestellt werden. Außerdem müssen derartige Kommunikationsziele künftig besser zu überprüfen sein, schreibt sie. Vor Tagen hatte zuerst der Landesrechnungshof und dann die Opposition die Marke Vorarlberg scharf kritisiert. Die ganze Kampagne kostete seit 2017 18 Millionen Euro. Welcher Müll wohin kommt, das wissen die Älteren über 50 offenbar besser. Das sagt zumindest eine neue Market-Umfrage. Fast 9 von 10 in dieser Altersgruppe geben an, dass sie beim Mülltrennen sehr genau sind, Reporter Hannes Haab.
1: Ganz anders schaut es bei den 16- bis 29-Jährigen aus. Da sagt nur gut die Hälfte, dass sie die Abfälle genau sortieren. Die Gründe dafür liegen beim Informationsstand der Menschen zum Thema Mülltrennung. Während 2/5 der Generation Ü50 angeben, gut informiert zu sein, sind das demnach nicht einmal 30% der Jungen.
0: Alles in allem wird in Österreich fleißig gesammelt. Im Schnitt brachte letztes Jahr jeder von uns 17 Kilo an Altgeräten zurück in die Altstoffsammelzentren. In Nenzing stellen die ÖBB heute Abend ihre Pläne für den neuen Bahnhof vor. Im Ramschwagsaal gibt's alle Infos, bevor die Bauarbeiten noch in diesem Jahr starten. Wer dabei sein will, der muss sich aber vorher anmelden, online oder telefonisch. Und die gute Nachricht aus Vorarlberg. Ab heute ist die AHA-Jugendinfo einmal die Woche im Messepark zu Gast. In den kommenden beiden Monaten gehört der Stand der Dinge im ersten Stock immer am Mittwochnachmittag den Jugendlichen und dem AHA.
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3: 19 Grad, Mess Magdal in Brings beim Landhaus, 19 sind es in Bildstein beim Wallfahrtshaus und 15 Grad haben wir in der Lars beim Sportplatz. Ja, der Spätsommer, der liefert heute nochmal so richtig ab. Die Sonne hat heute keine Mitspieler am Himmel, es geht bis zum Abend strahlend schön weiter. Am Nachmittag erreichen die Temperaturen dann noch heiße 27 Grad. Morgen schwächelt das Wetter dann langsam, erst ergattern wir noch einige Sonnenstrahlen, bevor die Wolken alles dicht machen. Gegen Abend macht sich dann auch der Regen breit, die Spitzenwerte liegen da immerhin noch bei bis zu 23 Grad und am Freitag startet unser Morgen nass, wird im Laufe des Tages aber wieder trockener.
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3: In Lustenau staute sich, die Zellgasse ist aktuell nur erschwert passierbar, da sind Straßenarbeiten im Gange. Deshalb staute sich auf der Bahnhofstraße dann weiter Richtung Kreisverkehr Hart. Laut unserer Echtzeitmessung verliert er da bis zu 8 Minuten. Im restlichen Ländle ist sonst alles in Ordnung. Wir wünschen euch eine gute und sichere Weiterfahrt.
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0: Tags. Ab morgen sollten die Preise an den Tankstellen wieder runtergehen. Die neue Spritpreisbremse tritt in Kraft und Diesel und Benzin müssten dann um rund 12 Cent pro Liter billiger werden. Dafür wird unter anderem die Mineralölsteuer gesenkt und die Gewinnspanne der Tankstellen begrenzt. Die Regelung gilt vorerst für Oktober und November. In Vorarlberg kostete der Liter Diesel diesen Monat durchschnittlich 2,22 Euro, Superbenzin 1,94 Euro. Die Marke Vorarlberg steht vor dem Aus. Nur die Idee, chancenreichster Lebensraum für Kinder im Land zu sein, die soll bleiben, gibt ÖVP-Klubobfrau Veronika Marte am Vormittag bekannt. Das kostspielige Drumherum soll aber eingestellt werden. Außerdem müssen derartige Kommunikationsziele künftig besser zu überprüfen sein, schreibt sie. Vor Tagen hatte zuerst der Landesrechnungshof und dann die Opposition die Marke Vorarlberg scharf kritisiert. Die ganze Kampagne kostete seit 2017 18 Millionen Euro. In Sachen Grundwehrdienst und Zivildienstreform rechnet Grünen-Chefin Leonore Gewessler mit schwierigen Verhandlungen. Noch immer fehlen ihr die Details, kritisiert sie. Auf jeden Fall dürfen Zivildiener und Soldaten nicht gegeneinander ausgespielt werden. Für die neuen Regeln braucht die Regierung eine Zweidrittelmehrheit im Parlament, also die Stimmen der Grünen oder der FPÖ. Und die gute Nachricht aus Vorarlberg, über 100 Feuerwehrleute haben gestern Abend in Schruns den Ernstfall geprobt. Das Szenario, Kommandant Martin Jenny, war ein brennendes Auto in der Bahnhof-Tiefgarage.
1: Atemschutztrupps haben in erster Linie einmal den Brandherd gesucht, sie haben die vermissten Personen gesucht und gerettet und im Anschluss haben wir dann mit den Bädner Luft haben wir die Tiefgarage wieder entraucht.
0: Damit war die Übung nach knapp 4 Stunden gegen 22 Uhr auch schon wieder vorbei und alles lief glatt.
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3: Hallihallo zu euch nach Bludenz. Da sind es aktuell 19 Grad beim Nepomuk-Brunnen, 21 messen wir in Rankel bei der Basilika und 21 Grad haben wir auch in Wolfurt beim Kubus. Heute gibt's nochmal die volle Portion Vitamin D fürs Ländle. Die Sonne bringt uns am Nachmittag noch spätsommerliche 27 Grad vorbei. Vielleicht gönnt ihr euch ja nach der Arbeit noch eine kleine Runde auf dem Rad oder vielleicht einen Spaziergang am Bodensee. Morgen wird's dann nicht mehr ganz so freundlich. Bis zum Nachmittag tauchen immer mehr Wolken auf. Am Abend fängt's dann auch an zu regnen. Das Ganze bei maximal 23 Grad und am Freitag, da startet unser Morgen dann schon nass. Die Regenwolken verziehen sich aber im Laufe des Tages wieder rüber in die Berge.
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3: Schöne Grüße zu euch auf die Straßen. Es rollt entspannt durchs Ländle. Es gibt keine Staus über 5 Minuten, aber bitte nicht so schnell. Keiner meldet mehr Blitzer in Vorarlberg. Und zwar auf der A14 in Fahrt Richtung Tirol steht am Ende vom Ambergtunnel nach der Baustelle in der 60er-Zone ein Caddy. Wir wünschen euch gute und sichere Weiterfahrt.

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4: Mit Robin Leiner. Die Marke Vorarlberg steht vor dem Aus. Nur die Kernidee, der chancenreichste Lebensraum für Kinder zu sein, soll bleiben, gibt ÖVP-Club-Obfrau Veronika Marte heute bekannt. Alles Teure drumherum wird eingestellt. Zuvor hatten der Landesrechnungshof und die Opposition die Marke Vorarlberg scharf kritisiert, vor allem weil sie in den letzten Jahren 18 Millionen Euro gekostet hat. Die Grünen wollen jetzt mit einer Anfrage herausfinden, wo wie viel von dem Geld gelandet ist. Auch für zwei Unternehmen der Lustenauer Obrist-Gruppe geht es nicht mehr weiter. Obrist Technologies und Obrist Powertrain haben zusammen rund 25 Millionen Euro Schulden, meldet der Kreditschutzverband. Heute wurden die Insolvenzverfahren eröffnet. Beide Unternehmen sollen nicht mehr fortgeführt werden. Die neuen Mitarbeiter verlieren damit ihre bisherigen Jobs. Grund für die Pleite sind die hohen Entwicklungskosten für die Hybrid-Antriebssysteme für Automobil- und Transportbranche. Die konnten sich am Markt nicht durchsetzen. Eine gute Nachricht aus der Wirtschaft gibt's aber auch. Das Bruttoinlandsprodukt ist im vergangenen Jahr um 0,7% nach oben gegangen. Damit ist Österreichs Wirtschaft etwas stärker gewachsen als gedacht, zeigen aktuelle Zahlen der Statistik Austria. Vor allem der Dienstleistungsbereich, Investitionen und der Konsum haben dazu beigetragen. Auch für die ersten beiden Quartale 2026 hat die Statistik Austria die Zahlen nach oben korrigiert. Und die gute Nachricht aus Vorarlberg kommt aus Feldkirch. Der Minigolfplatz bei der Schattenburg hat jetzt wieder 18 Bahnen. In den vergangenen Monaten wurde die Bahn 9 neu gemacht und zwei andere sind dazugekommen. Damit steht einer längeren Runde Minigolf beim traumhaften Herbstwetter nichts mehr im Weg.
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5: Wir messen aktuell 23 Grad in Feldkirch beim Palais Liechtenstein, 22 sind es in Fussach bei der Sportanlage im Müss und 19 Grad haben wir in Mellau bei der Flurkapelle. Heute hast der Dresscode nochmal kurzärmelig und kurzhöslich. Die Sonne gibt alles und treibt die Temperaturen am Nachmittag auf bis zu 27 Grad hoch. Genießt es, morgen wird es dann nicht mehr ganz so schön. Am Vormittag kommt die Sonne zwar noch durch, der Nachmittag gehört dann aber den Wolken. Da sind gegen Abend auch Regenschauer mit dabei, das Ganze bei bis zu 23 Grad. Und am Freitag wird es von der Früh weg schon nass, mit Aussicht auf Besserung. Bis zum Nachmittag.
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5: Zwischen Lochau und Bregenz, da staut sich's immer wieder wegen der Baustelle. Aktuell verliert da laut unserer Echtzeitmessung 7 Minuten von Bregenz Richtung Lochau in die andere Richtung. Schaut's aktuell gut aus, da seid ihr in unter 5 Minuten durch. Wir wünschen euch gute und sichere Weiterfahrt.

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10: Schönen Nachmittag, ich bin Robin Leiner. Nach der heftigen Kritik des Rechnungshofs steht die Marke Vorarlberg vor dem Aus. Nur die Kernidee, der chancenreichste Lebensraum für Kinder zu sein, soll bleiben, sagt heute ÖVP-Clubobfrau Veronika Marte. Für die Neos geht das nicht weit genug, nur das Logo zu streichen greift für sie deutlich zu kurz. Sie

0: fordern, dass die Landesregierung alle Empfehlungen des Rechnungshofs umsetzt, um mehr Geld zu sparen. Und die Grünen wollen mit einer Anfrage jetzt von der Landesregierung wissen, wo wie viel von den ausgegebenen 18 Millionen Euro gelandet ist. Auch für zwei Unternehmen der Lustenauer Obrist-Gruppe geht es nicht mehr weiter. Obrist Technologies und Obrist Powertrain haben zusammen rund 25 Millionen Euro Schulden, meldet jetzt der Kreditschutzverband. Heute wurden die Insolvenzverfahren eröffnet. Beide Unternehmen sollen nicht mehr fortgeführt werden. Die neuen Mitarbeiter verlieren damit ihre bisherigen Jobs. Grund für die Pleite sind die hohen Entwicklungskosten für die Hybridantriebssysteme für Automobil- und Transportbranche. Die konnten sich am Markt nicht durchsetzen. Bei gesundheitlichen Beschwerden fragen inzwischen viele erstmal die KI um Rat. 6 von 10 holen sich da die ersten Tipps, zeigt heute die Gesundheitsstudie vom Gallup-Institut im Auftrag der Wiener Städtischen Versicherung. Fast ein Drittel spart sich so auch den Besuch beim Arzt. Bei der Frage, wem die Österreicher am meisten vertrauen, liegen mit 82% Ärzte aber weiter deutlich vorne. Und die gute Nachricht aus Vorarlberg. Ab heute ist die AHA-Jugendinfo einmal die Woche im Messepark zu Gast. In den kommenden beiden Monaten gehört der Stand der Dinge im ersten Stock immer am Mittwochnachmittag den Jugendlichen und dem AHA.
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2: In Feldkirch am Katzenturm haben wir 22 Grad, in Hohenems sind es ebenfalls 22 und in Prats messen wir 18 Grad. Heute meint der Mittwoch nochmal richtig gut mit uns, mit viel Sonnenschein und bis zu 25 Grad. Morgen wird es dann wechselhafter mit Sonnewolken und noch ein bisschen Regen bei 23 Grad. Freitag und Samstag bleibt es dann eher grau und nass.
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2: Hey auf die Straßen. Länger als 5 Minuten dauert es nur in Bregenz am See entlang Richtung Lochau und zwar 9 Minuten. Gute und sichere Weiterfahrt.

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1: Schönen Nachmittag, ich bin Robin Leiner. Vorarlberg hat jetzt eine eigene künstliche Intelligenz. Die Vorarlberg-KI wird seit heute in der Landesverwaltung eingesetzt und läuft vollständig auf landeseigenen Servern. Letztlich sollen alle davon profitieren, schreibt das Land in einer Aussendung, denn die KI soll die Arbeit in der Verwaltung einfacher und auch schneller machen. Dass KI im Alltag immer wichtiger wird, zeigt auch die neue Gesundheitsstudie des Gallup-Instituts, denn auch bei gesundheitlichen Beschwerden wendet sich mehr als die Hälfte zuerst an die KI. Jeder Dritte spart sich damit den Besuch beim Arzt auch komplett. Eine gute Nachricht gibt es heute aus der Wirtschaft. Das Bruttoinlandsprodukt ist im vergangenen Jahr um 0,7% nach oben gegangen. Damit ist Österreichs Wirtschaft etwas stärker gewachsen als gedacht, zeigen aktuelle Zahlen der Statistik Austria. Vor allem der Dienstleistungsbereich, Investitionen und der Konsum haben dazu beigetragen. Auch für die ersten beiden Quartale 2026 hat die Statistik Austria die Zahlen nach oben korrigiert. Und die gute Nachricht aus Vorarlberg kommt aus Feldkirch. Der Minigolfplatz bei der Schattenburg hat jetzt wieder 18 Bahnen. In den vergangenen Monaten wurde die Bahn 9 neu gemacht und 2 andere sind dazugekommen. Damit steht einer längeren Runde Minigolf beim traumhaften Herbstwetter nichts mehr im Weg.
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2: In Brederas an den Baggerlöchern messen wir 23 Grad, in Koblach sind es ebenfalls 23 und in Brats haben wir 18 Grad. Sonnensatz gibt es heute noch mit spätsommerlichen 25 Grad, morgen mischen dann mehr Wolken mit und noch ein paar Regentropfen sind dabei bei maximal 23 Grad. Und Freitag wird es dann deutlich nasser und kühler und auch am Samstag sehr wechselhaft.
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2: Hey zu euch auf die Straßen. Länger als 5 Minuten dauert es nur in Bregenz am See entlang Richtung Lochau. Gute und sichere Weiterfahrt.

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11: Schönen Nachmittag, ich bin Robin Leiner. Vorarlberg hat jetzt eine eigene künstliche Intelligenz. Die Vorarlberg-KI wird seit heute in der Landesverwaltung eingesetzt und läuft vollständig auf landeseigenen Servern. Letztlich sollen alle davon profitieren, schreibt das Land in einer Aussendung, denn die KI soll die Arbeit in der Verwaltung einfacher und damit auch schneller machen. Die geplante Moschee in Dornbirn sorgt weiter für Diskussionen. Die Stadt macht jetzt klar, dass sie an ihrer Position festhält. Um das Projekt umzusetzen, braucht es unter anderem einen Architekturwettbewerb, Mitsprachemöglichkeiten für Politik, Experten und Betroffene und einen Mehrwert für die Gesellschaft. Der bisher eingereichte Plan ist für die Stadt nicht umsetzbar. Seit heute steht fest, dass es für 2 Unternehmen der Lustenauer Obrist-Gruppe nicht mehr weitergeht. Obrist Technologies und Obrist Powertrain haben zusammen rund 25 Millionen Euro Schulden, meldet der Kreditschutzverband. Beide Unternehmen sollen nicht mehr fortgeführt werden. Die neuen Mitarbeiter verlieren damit ihre bisherigen Jobs. Grund für die Pleite sind die hohen Entwicklungskosten für die Hybrid-Antriebssysteme für Automobil- und Transportbranche. Die konnten sich am Markt auch nicht durchsetzen. Und die gute Nachricht aus Vorarlberg: Über 100 Feuerwehrleute haben gestern Abend in Schruns den Ernstfall geprobt. Das Szenario war ein brennendes Auto in der Bahnhof-Tiefgarage. Kommandant Martin Jenny.
12: Datenschutztrupps haben in erster Linie einmal den Brandherr gesorgt, sie haben die vermissten Personen gesorgt und gerettet. Und im Anschluss haben wir dann mit den Bedner Luft haben wir die Tiefgarage wieder entraucht.
11: Dabei ist alles glatt gelaufen. Die Übung war nach knapp 4 Stunden gegen 22 Uhr auch schon wieder beendet.
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13: In Götzis am Gallmarkt haben wir 23 Grad, in Hörbrand sind es 22 und in Sardeins messen wir 20 Grad. Der Mittwoch verabschiedet sich heute nochmal richtig sonnig bei bis zu 25 Grad. Morgen wird es dann bunt gemischt, Sonne, Wolken und immer wieder Regen bei 23 Grad. Und am Freitag wird es dann nass und grau, auch der Samstag bleibt wechselhaft.
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13: Hey auf die Straßen. Es staut nur in Bregenz am See entlang Richtung Lochau. Aufgrund von Straßensperrungen rechnet hier bitte mit 8 Minuten mehr.

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17: Ich bin Robin Leiner. Ab morgen dürfen E-Mopeds nur noch auf der Straße fahren. Außerdem brauchen sie eine Zulassung, eine Kfz-Haftpflichtversicherung und eine Prüfplakette. Zusätzlich werden Lenkberechtigung und Helmpflicht. Bisher waren E-Mopeds mit einer Höchstgeschwindigkeit von 25 km/h mit Fahrrädern gleichgestellt. Ab morgen ändert sich das. Wer sich bisher nicht um alles gekümmert hat, darf mit dem E-Moped ab morgen erstmal gar nicht mehr fahren. Die geplante Moschee in Dornbirn sorgt weiter für Diskussionen. Die Stadt macht jetzt klar, dass sie an ihrer Position festhält. Um das Projekt umzusetzen, braucht es unter anderem einen Architekturwettbewerb, Mitsprachemöglichkeiten für Politik, Experten und Betroffene und einen Mehrwert für die Gesellschaft.

0: Gesellschaft. Der bisher eingereichte Plan ist für die Stadt nicht umsetzbar. Bei gesundheitlichen Beschwerden fragen inzwischen viele erstmal die KI um Rat. 6 von 10 holen sich da Tipps, zeigt heute die Gesundheitsstudie vom Gallup-Institut im Auftrag der Wiener Städtischen Versicherung. Fast ein Drittel spart sich so auch den Besuch beim Arzt. Und die gute Nachricht aus Vorarlberg: Unser Doppel-Olympiasieger Alessandro Itzi-Hämmerle ist jetzt auch im österreichischen Bundesheer der Sportler des Jahres. Der 33-jährige Snowboard-Crosser aus dem Montafon hat den Military Award für seine zweite Goldene im letzten Februar in Cortina bekommen. Für Itzi der erste Military Award. Sportler des Jahres im Ländle wurde er ja schon ganze 6 Mal.
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2: In Bregenz beim Strappat sind es 24 Grad und 26 in Koblach und Nenzing. Noch ein goldener Herbstnachmittag mit ganz viel Sonne fürs Ländle. Schauen wir mal auf die nächsten 3 Tage. Morgen geht's zuerst sonnig weiter, dann übernehmen die Wolken und am Donnerstagabend ziehen auch Schauer durch. Freitag wird's dann deutlich kühler, dazu gibt's dicke Wolken und Regen und auch der Samstag bleibt durchwachsen.
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2: Hier steht 10 Minuten von Liechtenstein kommt zur Feldkircher Bernkreuzung, 9 Minuten in Mäder auf der Schweizer Straße von der Grenze kommt und auch in Bregenz zeigt sich der Feierabendverkehr. Da steht die 11 Minuten auf der Seestraße in Richtung Lochau. Ich wünsche euch eine gute und sichere Weiterfahrt.

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8: Schönen Abend, ich bin Robin Leiner. Für E-Mopeds gelten ab morgen ganz andere Regeln als bisher. Sie brauchen dann eine Zulassung, eine Kfz-Haftpflichtversicherung und eine Prüfplakette. Außerdem werden Lenkberechtigung und Helmpflicht. Auf Radwegen dürfen die E-Mopeds damit auch nicht mehr fahren. Bisher waren die Modelle mit einer Höchstgeschwindigkeit von 25 km/h noch mit Fahrrädern gleichgestellt. Ab morgen ändert sich das. Wer sich bisher nicht um alles gekümmert hat, darf mit dem E-Moped ab morgen erstmal gar nicht mehr unterwegs sein. Und wieder verschicken Betrüger Nachrichten im Ländle. In einer SMS heißt es, dass jetzt der Klimabonus erhältlich ist und dass dafür die Daten bis morgen bestätigt werden müssen. Dazu gibt's einen Link. Auch das zuständige Bundesministerium warnt jetzt vor dieser Masche. Solche Nachrichten am besten ignorieren und nicht auf den Link klicken. Den Klimabonus gibt's inzwischen übrigens auch gar nicht mehr. Vorarlberg hat jetzt eine eigene künstliche Intelligenz. Die Vorarlberg-KI wird seit heute in der Landesverwaltung eingesetzt und läuft vollständig auf landeseigenen Servern. Letztlich sollen alle davon profitieren, schreibt das Land in einer Aussendung, denn die KI soll die Arbeit in der Verwaltung einfacher und damit auch schneller machen. Und die nächste gute Nachricht aus Vorarlberg kommt aus Feldkirch. Der Minigolfplatz bei der Schattenburg hat jetzt wieder 18 Bahnen. In den vergangenen Monaten wurde die Bahn 9 neu gemacht und zwei andere sind dazugekommen. Damit steht einer längeren Runde Minigolf beim traumhaften Herbstwetter nichts mehr im Weg.
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9: 23 Grad sind es in Bregenz beim Strandbad und 24 in Koblach und Nenzing. Noch ein wunderbarer goldener Herbstabend mit viel Sonnenschein fürs Ländle. Schauen wir mal auf die nächsten drei Tage. Morgen geht's zuerst sonnig weiter, dann übernehmen langsam die Wolken und am Donnerstagabend ziehen erste Schauer durch. Freitag wird's dann deutlich kühler, dazu gibt's dicke Wolken und Regen und auch der Samstag bleibt durchwachsen.
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9: Auf der A14 war der Pfändertunnel kurzzeitig gesperrt. Da kann ich Entwarnung geben. Hier geht's weiter. Der Verkehr rollt aber nur langsam an. Auf der A14 Richtung Deutschland geht's noch 15 Minuten länger. Und in Bregenz auf der Seestraße Richtung Lochau sind es 36 Minuten on top. Auch in Lustenau auf der Grindelstraße von Zollkommt Richtung Engelkreisverkehr sind es 8 Minuten plus. Und 8 Minuten auch in Mäder auf der Schweizer Straße von der Grenze kommt.

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15: Schönen Abend, ich bin Robin Leiner. Für E-Mopeds gelten ab morgen ganz neue Regeln. Sie brauchen dann eine Zulassung, eine Kfz-Haftpflichtversicherung und eine Prüfplakette. Außerdem werden Lenkberechtigung und Helmpflicht. Auf Radwegen dürfen die E-Mopeds damit auch nicht mehr unterwegs sein. Bisher waren die Modelle mit einer Höchstgeschwindigkeit von 25 km/h noch mit Fahrrädern gleichgestellt. Ab morgen ändert sich das. Wer sich bisher nicht um alles gekümmert hat, darf mit dem E-Moped ab morgen erstmal gar nicht mehr fahren. Betrüger locken in Vorarlberg jetzt mit dem Klimabonus. In einer SMS heißt es, dass nun das Geld erhältlich ist und dass dafür die Daten bis morgen bestätigt werden müssen. Dazu gibt's einen Link. Auch das zuständige Bundesministerium warnt jetzt vor dieser Masche. Solche Nachrichten am besten ignorieren und nicht auf den Link klicken. Den Klimabonus gibt es inzwischen auch gar nicht mehr. Die geplante Moschee in Dornbirn sorgt weiter für Diskussionen. Die Stadt macht jetzt klar: Wenn das Projekt umgesetzt werden soll, braucht es unter anderem einen Architekturwettbewerb, Mitsprachemöglichkeiten für Politik, Experten und Betroffene und es braucht einen Mehrwert für die Gesellschaft. Der bisher eingereichte Plan ist für die Stadt nicht umsetzbar. Und die gute Nachricht aus Vorarlberg. Beim Festival Projektmacherei in Lustenau am Wochenende haben Jugendliche aus Vorarlberg und aus Liechtenstein viele kreative Projekte vorgestellt. Das AH zieht jetzt Bilanz. Die Jugendlichen haben gezeigt, mit welchem Einsatz sie bei der Sache sind, heißt das in einer Aussendung. Das Preisgeld in Höhe von 5.000 Euro wurde auf alle Teilnehmenden aufgeteilt.
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16: 20 Grad hat es in Hittisau beim Sägewerk und 22 sind es in Feldkirch, 21 in Innerbraz. Heute gibt es Sonne bis zum Schluss. Der 3-Tage-Trend wird dann langsam

0: etwas herbstlicher. Morgen mit einem Mix aus Sonne, Wolken und Schauern am Abend. Freitag sind dann maximal 20 Grad drin. Da geht's mit Pulli und Regenschirm durch den Tag. Und auch der Samstag bleibt wechselhaft.
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0: Achtung auf der A14 in Richtung Deutschland. Im Fendertunnel hat es einen Unfall gegeben. Deshalb staut es sich schon über 15 Minuten durch den Tunnel. Bitte denkt hier an die Rettungsgasse. Und auch auf den Nebenstrecken steht ihr in Richtung Bregenzstadt. 13 Minuten durch den Citytunnel, 23 Minuten auf der Römerstraße und 24 sind es auf der Rheinstraße. Fahrt vorsichtig und kommt sicher ans Ziel.

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8: Im Studio Christina Adler. Damit Einsatzkräfte in Europa bei Krisen schneller und besser zusammenarbeiten können, will die EU nun ein gemeinsames Kommunikationssystem aufbauen. Polizei, Feuerwehr, Rettung und Katastrophenschutz sollen darüber sicher und in Echtzeit miteinander kommunizieren können, auch über Ländergrenzen hinweg. Ausgetauscht werden sollen etwa Fotos, Videos und Standortdaten. Das System soll auch bei Stromausfällen funktionieren. Die schrittweise Einführung ist ab 2030 geplant. Die Preise an den heimischen Zapfsäulen sollen ab morgen wieder nach unten gehen. Die neue Spritpreisbremse der Regierung tritt dann in Kraft und soll Benzin und Diesel um rund 12 Cent pro Liter billiger machen. Dafür wird unter anderem die Mineralölsteuer gesenkt und die Marge der Tankstellen begrenzt. Für den VCÖ ist das aber noch nicht genug. Der Verkehrsclub fordert zusätzliche Maßnahmen, damit weniger Sprit verbraucht wird, etwa ein vorübergehend niedriges Tempolimit oder günstigere Klimatickets. Die heimischen Hochschulen sind weiterhin unter den besten Unis der Welt. Im neuen Times World University Ranking liegt die Uni Wien unverändert auf Platz 95. Die Med-Uni Wien ist um einen Platz auf Rang 180 vorgerückt. Und auch die Medizin-Unis in Graz und Innsbruck sind in den Top 300 vertreten. Ganz vorne liegen die Elite-Unis Oxford, das MIT und Princeton.
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9: In Alberschwende bei der Dorflinde messen wir 19 Grad, 20 Grad in Lustenau und in Feldkirch sind es 21 Grad. Nachdem sich die letzten Tage teils ja sogar ein bisschen spätsommerlich angefühlt haben, wird es jetzt dann doch deutlich herbstlicher, zeigt unser 3-Tage-Trend. Wir starten morgen erst noch freundlich, später kommen immer mehr Wolken ins Ländle und gegen Abend steigt die Regenwahrscheinlichkeit. Der Freitag wird dann grau und nass und der Samstag bringt wieder ein bisschen Auflockerung. Zu Wolken und Regen kommt auch ein bisschen Sonne dazu.
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9: Hält's euch auf die Straßen. Es gibt gute Nachrichten jetzt endlich auch mal aus Bregenz. Der Verkehr normalisiert sich immer weiter. Ihr verliert also nur noch ein paar wenige Minuten und dann geht's schnell nach Hause. Gute Nachrichten gibt's entsprechend auch von den Bussen. Die Linie 120 fährt jetzt wieder normal und die Linie 125 dann auch so in ungefähr 25.

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So wird ein 80er, 90er Megamix-Hit gebaut. Schlagzeug. Bass. Gitarre. Und Gesang. Wir sind Mr. Big mit To Be With You im 80er, 90er Megamix.

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